0: Billigbestellungen aus China sollen in der EU bald teurer werden. Ab November soll für kleine Pakete aus dem Onlinehandel eine neue Bearbeitungsgebühr fällig werden. Damit will die EU gegen die riesigen Mengen günstiger Importware vorgehen.
1: Die EU will den Direktversand aus Drittländern, vor allem China, zollfrei und fast unkontrolliert abschaffen. Was im November kommt, die Bearbeitungsgebühr, ist bereits die zweite Stufe des Plans. Schon im Juli fiel die bisherige Zollfreigrenze von 150 Euro. Seither gilt für die kleinen Sendungen ein Pauschalzoll von 3 Euro. Schon dieser Zoll hatte die Einfuhren sinken lassen. So soll es jetzt auch weitergehen, meint die EU. 6 Milliarden kleine Pakete kamen letztes Jahr noch in die EU, fast alle aus China. Dieter Ebeling, Brüssel.
0: Der VW-Aufsichtsrat hat sich überraschend auf ein Sparpaket geeinigt. Der Autobauer will in den kommenden Jahren weitere 50.000 Stellen streichen. Diese Anpassung der weltweiten Personalkapazitäten sei notwendig, um die Ziele des Transformationsprogramms zu erreichen, teilte der Konzern mit. 4 Werke stehen auf der Kippe. Dabei geht es um die Standorte Emden, Zwickau, Hannover und Neckarsulm.
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1: Ich bin Ursula Winkler. In Sachsen-Anhalt geht der Landtagswahlkampf in die letzte Phase. Zwei Tage vor dem Wahlsonntag veranstalten mehrere Parteien heute Abschlusskundgebungen und wollen um Stimmen der noch unentschlossenen Wählerinnen und Wähler kämpfen. Nach den jüngsten Umfragen geht die AfD mit einem klaren Vorsprung ins Rennen. Sie hofft auf eine absolute Mehrheit, um dann erstmals in Deutschland eine Landesregierung zu führen. Nach den Angriffen auf das Stromnetz in Brandenburg und Nordrhein-Westfalen wird weiter über einen besseren Schutz diskutiert. Hans-Walter Borries vom Bundesverband für den Schutz kritischer Infrastrukturen spricht von einer neuen Dimension der Bedrohung.
2: Borries bezeichnet die Angriffe als hybride Vorkriegsführung und sagt, eigentlich sei das eine Aufgabe für die Bundespolizei. Die technischen Schutzmöglichkeiten seien vorhanden, könnten die Unternehmen aber das 4- bis 6-fache kosten. NRW-Innenminister Reul fordert unter anderem eine Diskussion über Videoüberwachung und Drohnenabwehr. Dafür müssten zunächst allerdings die gesetzlichen Grundlagen und Fragen zu Zuständigkeit, Qualifikation und Haftung geklärt werden. Das sagte der Brandenburger SPD-Innenpolitiker Stohn. David Riemer, Berlin.
1: Am Wochenende mal ein Bierchen, das ist vor allem jungen Männern in Deutschland nicht genug. Fast die Hälfte der Männer zwischen 18 und 25 Jahren neigt zumindest zeitweise zu exzessivem Alkoholkonsum. Das ergab eine Umfrage im Auftrag des Bundesinstituts für öffentliche Gesundheit.
3: Knapp 46% der befragten jungen Männer gaben an, sich im vergangenen Jahr gelegentlich in den Rausch getrunken zu haben. Bei den Frauen zwischen 18 und 25 sagten das 26%. Und selbst bei Jugendlichen, also den 12- bis 17-Jährigen, gaben knapp 15% an, schon mal auf Partys die Kontrolle zu verlieren. Die Umfrage zeigt aber gleichzeitig, dass diese Exzesse Ausnahmen sind, denn regelmäßiger Alkoholkonsum ist bei jungen Erwachsenen so unbeliebt wie noch nie. Sie trinken seltener als früher und beginnen generell auch später damit. Diana Kramer, Nachrichtenredaktion.
1: Der VW-Aufsichtsrat hat sich überraschend auf ein Sparpaket geeinigt. Der Autobauer will in den kommenden Jahren weitere 50.000 Stellen streichen. Diese Anpassung der weltweiten Personalkapazitäten sei notwendig, um die Ziele des Transformationsprogramms zu erreichen, teilte der Konzern mit. 4 Werke stehen auf der Kippe. Dabei geht es um die Standorte Emden, Zwickau, Hannover und Neckarsulm.
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1: Ich bin Ursula Winkler. In Sachsen-Anhalt geht der Landtagswahlkampf in den Endspurt. Nach den jüngsten Umfragen wird die AfD die Wahl mit einem klaren Vorsprung gewinnen. Auch das politische Berlin blickt gespannt auf die Wahl.
2: Die meisten Parteien fahren viel Politprominenz hier aus der Hauptstadt auf. Die AfD hofft auf die absolute Mehrheit, um dann erstmals in Deutschland eine Landesregierung anzuführen. Schafft sie das nicht, dürfte es schwierig werden, eine Koalition auf die Beine zu stellen, denn die meisten anderen Parteien haben eine Zusammenarbeit mit der AfD ausgeschlossen. Aktuell regiert in Sachsen-Anhalt eine Koalition aus CDU, SPD und FDP. Das Bündnis wird aber allen Umfragen zufolge seine Mehrheit verlieren. Laut Befragung der Forschungsgruppe Wahlen waren zuletzt noch 31% der Befragten nicht sicher, wen oder ob sie wählen wollen. David Riemer, Berlin.
1: Nach dem Fund eines verdächtigen Gegenstands an einem Umspannwerk in Dormagen zwischen Köln und Düsseldorf geht die Polizei von einem Sabotagedelikt aus. Den Ermittlern liege ein Bekennerschreiben vor, sagte ein Polizeisprecher der deutschen Presseagentur. In dieser Woche hatte es bereits 2 Angriffe auf Umspannwerke gegeben, in Bergheim bei Köln und in Brandenburg. Die Ermittler gehen auch bei diesen beiden Fällen von Sabotage aus. Experten des IFO-Instituts zeigen sich mit Blick auf die deutsche Wirtschaft jetzt optimistischer. Sie haben die Konjunkturprognose überraschend stark erhöht. Die Ökonomen erwarten nun dieses Jahr ein Wachstum des Bruttoinlandsprodukts von 1,4%, 0,6 Prozentpunkte mehr als bisher.
3: Trotz all der Hiobsbotschaften der vergangenen Jahre sind die deutschen Unternehmen offenbar widerstandsfähig. Das liege unter anderem am schuldenfinanzierten Investitionspaket der Bundesregierung, so die Experten des IFO-Instituts. Aber auch eine gestiegene Nachfrage aus dem Ausland trage zu den positiven Entwicklungen bei. Auch das Deutsche Institut für Wirtschaftsforschung zeigt sich optimistisch und hat seine Prognose für die deutsche Wirtschaft jetzt mehr als verdoppelt. Es gibt aber nicht nur gute Nachrichten, denn parallel nimmt die Staatsverschuldung zu und auch die Inflationsrate wird nach der Prognose des IFO-Instituts weiter steigen. Fiona Reinhardt, Nachrichtenredaktion.
1: Der VW-Aufsichtsrat hat sich überraschend auf ein Sparpaket geeinigt. Der Autobauer will in den kommenden Jahren weitere 50.000 Stellen streichen. 4 Werke stehen auf der Kippe in Emden, Zwickau, Hannover und Neckarsulm.
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1: Ich bin Ursula Winkler. In Sachsen-Anhalt geht der Landtagswahlkampf in die letzte Phase. Zwei Tage vor dem Wahlsonntag veranstalten mehrere Parteien heute Abschlusskundgebungen und wollen um Stimmen der noch unentschlossenen Wählerinnen und Wähler kämpfen. Nach den jüngsten Umfragen geht die AfD mit einem klaren Vorsprung ins Rennen. Sie hofft auf eine absolute Mehrheit, um dann erstmals in Deutschland eine Landesregierung zu führen. Deutschland treibt seinen Plan zu sogenannten Return Hubs weiter voran. In diese geplanten Abschiebezentren sollen ausreisepflichtige Ausländer kommen, die nicht in ihre Herkunftsländer zurückgebracht werden können. Heute trifft sich Innenminister Dobrindt in Kopenhagen mit Vertretern aus den Niederlanden, Österreich, Griechenland und Dänemark für Gespräche.
2: Die Länder wollen diese Abschiebezentren gemeinsam in Staaten außerhalb der EU einrichten. Mit welchen Ländern man im Gespräch ist, ist aber vorerst vertraulich. In den sogenannten Return Hubs sollen Ausländer untergebracht werden, die nicht abgeschoben werden können. Zum Beispiel, weil sich ihr Heimatland im Krieg befindet oder sie nicht zurücknehmen will. Das kann abgelehnte Asylbewerber gleichermaßen betreffen wie Ausländer, die sich strafbar gemacht haben. Die Menschenrechtsorganisation Amnesty International warnt vor Menschenrechtsverletzungen. Sekretär Skandinavien.
1: Der Literpreis für Superbenzin E10 hat einen neuen Höchststand erreicht. Nach Angaben des ADAC kostete E10 zuletzt im bundesweiten Tagesdurchschnitt 2,22 Euro pro Liter.
3: Auch Diesel ist wieder teurer und kostete im Schnitt 2,28 Euro pro Liter. Grund für die gestiegenen Spritpreise sind unter anderem die wieder aufgenommenen US-Angriffe auf den Iran und die Gegenangriffe des Landes. Die neue Eskalation hat die Rohölpreise in die Höhe getrieben. Seit Wochenbeginn ist Rohöl der Sorte Brent um mehr als 5% teurer geworden. Auch das Niedrigwasser am Rhein hat die Preise zuletzt erhöht, weil dadurch die Transportkosten gestiegen sind. David Riemer, Nachrichtenredaktion.
1: Nach dem Fund eines verdächtigen Gegenstands an einem Umspannwerk in Dormagen zwischen Köln und Düsseldorf geht die Polizei von einem Sabotagedelikt aus. Den Ermittlern liege ein Bekennerschreiben vor, sagte ein Polizeisprecher der deutschen Presseagentur. In dieser Woche hatte es bereits zwei Angriffe auf Umspannwerke gegeben, in Bergheim bei Köln und in Brandenburg. Die Ermittler gehen auch bei diesen beiden Fällen von Sabotage aus.
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2: Nein, nicht einfach so. Bei einer normalen Mieterhöhung muss der Vermieter bestimmte Regeln einhalten. Er darf die Miete nur bis zur ortsüblichen Vergleichsmiete anheben, muss das schriftlich ankündigen und begründen. Und ganz wichtig, Mieter haben 2 Monate Zeit, um das zu prüfen und gegebenenfalls zu widersprechen. Ein Widerspruch ist auch ohne lange Begründung möglich, einfach schriftlich innerhalb dieser Frist.
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2: Ja, der häufigste Grund ist genau diese Anpassung an die ortsübliche Vergleichsmiete. Das ist erlaubt. Dafür muss seit der letzten Erhöhung oder dem Einzug mindestens 1 Jahr und 3 Monate vergangen sein und der Vermieter muss die Erhöhung schriftlich begründen mit dem Mietspiegel oder vergleichbaren Wohnungen. Auch wenn die Wohnung modernisiert wurde mit neuer Heizung oder Dämmung, kann es teurer werden. Es gibt aber für all das Grenzen, also beliebig erhöhen kann der Vermieter nicht.
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2: Bei den Nebenkosten gibt es 2 Fälle. Entweder die Vorauszahlung wird erhöht oder es kommt eine Nachzahlung durch die Jahresabrechnung. Die Vorauszahlung darf der Vermieter nur anpassen, wenn das im Mietvertrag steht und er das schriftlich mit Begründung mitteilt. Bei der Jahresabrechnung gilt, kommt die später als 12 Monate nach Abrechnungszeitraum muss ich keine Nachzahlung leisten. Und ich habe das Recht, alle Belege einzusehen, also Rechnungen, Verträge, alles.
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2: Naja, ist der Widerspruch berechtigt, ist das mein gutes Recht und kein Grund mir zu kündigen. Wichtig ist, dass ich fristgerecht und schriftlich reagiere. Aber klar, Vermieter können versuchen, über andere Wege Druck aufzubauen. Ein vorgetäuschter Eigenbedarf, angeblich zu viel Lärm, weil die Miete zu spät gezahlt wurde oder die Wohnung modernisiert wird. Wenn das der Fall sein sollte, am besten direkt widersprechen und Mieterschutzvereine hinzuziehen.
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1: Ich bin Katrin Müller. Überraschende Einigung in Wolfsburg. Der Aufsichtsrat von Volkswagen hat dem Sparpaket des Konzernvorstands einstimmig zugestimmt. Dabei will der Autobauer in den kommenden Jahren unter anderem weitere 50.000 Stellen weltweit streichen.
2: Es sind tiefe Einschnitte. Zusätzlich zum bereits beschlossenen Arbeitsplatzabbau werden weitere Zehntausende Stellen gestrichen. Wie viele Jobs hierzulande abgebaut werden, ist noch unklar, aber es wird ein deutlicher Anteil sein. Ab dem Jahr 2031 stehen außerdem 4 Standorte auf der Kippe. Die VW-Werke Emden, Zwickau und Hannover sowie das Audi-Werk in Neckarsulm. Für sie könne aktuell keine wettbewerbsfähige Folgebelegung gewährleistet werden, hieß es. Konkrete Schließungen sind damit noch nicht beschlossen. Erst soll versucht werden, alternative Verwendungsmöglichkeiten zu finden. Ursula Winkler, Nachrichtenredaktion.
1: In Sachsen-Anhalt geht der Landtagswahlkampf in den Endspurt. Nach den jüngsten Umfragen wird die AfD die Wahl mit einem klaren Vorsprung gewinnen. Auch das politische Berlin blickt gespannt auf die Wahl.
3: Die meisten Parteien fahren viel Politprominenz hier aus der Hauptstadt auf. Die AfD hofft auf die absolute Mehrheit, um dann erstmals in Deutschland eine Landesregierung anzuführen. Schafft sie das nicht, dürfte es schwierig werden, eine Koalition auf die Beine zu stellen, denn die meisten anderen Parteien haben eine Zusammenarbeit mit der AfD ausgeschlossen. Aktuell regiert in Sachsen-Anhalt eine Koalition aus CDU, SPD und FDP. Das Bündnis wird aber allen Umfragen zufolge seine Mehrheit verlieren. Laut Befragung der Forschungsgruppe Wahlen waren zuletzt noch 31% der Befragten nicht sicher, wen oder ob sie wählen wollen. David Riemer, Berlin.
1: Nach dem Fund eines verdächtigen Gegenstands an einem Umspannwerk in Dormagen zwischen Köln und Düsseldorf geht die Polizei von einem Sabotagedelikt aus. Den Ermittlern liege ein Bekennerschreiben vor, in dem auch andere schon öffentlich bekannte Verdachtsfälle in Nordrhein-Westfalen und Brandenburg erwähnt seien, sagte ein Sprecher der Polizei Köln. Nach einer Räumung des Terminals 1 am Hauptstadtflughafen BER wegen eines möglichen Gefahrenguts hat die Flughafengesellschaft Entwarnung gegeben. Das Terminal wurde am Abend von der Polizei wieder freigegeben. Nach bisherigen Erkenntnissen bestand zu keinem Zeitpunkt eine Gefahr, sagte ein Sprecher der Bundespolizei. Zuvor hatte eine Frau beim Service Point der Bundespolizei gesagt, sie habe einen gefährlichen Stoff dabei. Daraufhin mussten die Fluggäste das Gebäude verlassen.
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1: Ich bin Katrin Müller. Nach Attacken auf die Stromversorgung laufen die Ermittlungen. Nach dem jüngsten Sabotageversuch an einem Umspannwerk in Dormagen überprüft die Polizei nun gezielt ein weiteres Umspannwerk in Weißweiler bei Aachen. Der Hinweis auf diesen Ort kam laut Polizei durch ein Bekennerschreiben.
2: Schon nach den Vorfällen vom Dienstag in NRW und Südbrandenburg hatten die Ermittler einen möglichen Zusammenhang vermutet. Auch diese Orte werden laut Polizei in dem Bekennerschreiben erwähnt. Jetzt sollen offenbar wieder Abschussvorrichtungen mit Zeitschaltuhren für selbstgebaute Raketen entdeckt worden sein. Verfasser des Bekennerschreibens, das an die Taz ging, soll eine Einzelperson sein, laut Polizei aus Protest gegen die Nutzung fossiler Brennstoffe. Größere Schäden oder Stromausfälle gab es bislang zwar nicht, die Vielzahl der Vorkommnisse beunruhigt aber wohl viele. Diana Kramer, Nachrichtenredaktion.
1: Die Krise in der Thüringer Brombeer-Koalition verschärft sich weiter. 9 weitere BSW-Abgeordnete wollen die Fraktion im Landtag und die Partei verlassen. Unter ihnen sind auch alle 3 BSW-Minister, unter anderem Finanzministerin Katja Wolf. 10 Ex-BSWler wollen die Thüringer Landesregierung aber weiter mittragen, hieß es von BSW-Fraktionschefin Sigrid Hubach. Der VW-Konzern steht vor einem einschneidenden Umbau. Der Aufsichtsrat von Europas größtem Autobauer hat bereits am Abend überraschend einstimmig weite Teile eines Sanierungskonzepts des Vorstands um Konzernchef Blume gebilligt. Der Plan sieht den Abbau von 50.000 weiteren Jobs weltweit bei VW vor.
3: Der sogenannte Zukunftsplan 2030 ist nach VW-Angaben das strategisch tiefgreifendste Transformationsprogramm in der Geschichte des Unternehmens. Die Sparmaßnahmen seien notwendig für einen nachhaltigen und langfristigen Erfolg. Die Gewerkschaft IG Metall und der Betriebsrat sind überzeugt, mit der Zustimmung zu dem Sparpaket eine Eskalation verhindert worden, da keine Werke geschlossen werden. Vom Tisch sind diese Schließungen aber noch nicht, warnt ein Autoexperte. Sie seien zwar nicht beschlossen, aber auch nicht ausgesetzt. Fiona Reinhardt, Nachrichtenredaktion.
1: Etwa jede oder jeder 9. Erwerbstätige in Deutschland wünscht sich eine andere Arbeitszeit. 3,8 Millionen wollen weniger arbeiten, 1,5 Millionen mehr. Das berichtet das Statistische Bundesamt auf der Grundlage des Mikrozensus 2025. Der Wunsch nach Reduzierung entsteht vor allem, wenn Beschäftigte eine lange Wochenarbeitszeit haben.
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1: Değerli dinleyenler, Saksonya-Anhalt'te pazar günü eyalet seçimi yapılacak. 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
2: Einer ist sicherlich, dass wir in einer Zeit leben, in der sich viel verändert hat. Viele Menschen haben Sorgen um ihren Arbeitsplatz, weil viele Arbeitsplätze abgebaut werden. Es gibt Krieg in der Ukraine, es gibt Krieg in anderen Teilen der Welt. Das heißt, viele Menschen machen sich Sorgen.
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2: Die Parteien, die bislang regiert haben, die großen Parteien, die scheinen es irgendwie nicht gut in den Griff bekommen zu haben und deshalb denken viele Menschen, die AfD sei eine gute Alternative.
1: Bir başka dikkat çekici nokta da bazı seçmenlerin sorunları çözme konusunda sağ popülist parti AfD'ye diğer partilerden daha fazla güvenmesi.
2: Die AfD ist eine Partei, die inzwischen so groß ist, dass sie sich gerade in solchen Regionen und Gemeinden dann viel kümmert. Das heißt, die zeigt sich vor Ort und macht, wenn man so will, schlau Werbung auch für sich. Wenn andere Parteien halt im Dorf kein Büro mehr haben und das macht sie zum Beispiel so stark.
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2: Die Schwierigkeit bei der AfD ist ein bisschen, dass die AfD teilweise Ziele hat, von denen die anderen Parteien sagen, dass das gar nicht geht. Am schlimmsten sind solche Dinge, wo die anderen Parteien sagen, die AfD verletzt die Spielregeln, die wir eigentlich alle haben. Die Spielregeln, das ist das, was bei uns im Grundgesetz steht. Das ist das wichtigste Gesetz in Deutschland.
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2: Also beispielsweise, wenn die AfD sagt, dass es sowas gibt wie deutsche erster und zweiter Klasse, das eine sind eher die, deren Eltern und Großeltern und Urgroßeltern schon in Deutschland gewohnt haben und dort aufgewachsen sind und dann gibt's andere, die sind vielleicht erst seit kurzem deutsche Staatsbürger, die sind zugewandert aus anderen Ländern oder ihre Eltern sind hierher gekommen und die AfD sagt viele Dinge, wo man jetzt davon ausgehen muss, dass sie diese Menschen als Menschen zweiter Klasse behandeln will. Das sind nicht so richtig Deutsche aus ihrer Sicht.
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0: bazı politikalar daha hızlı değiştirilebilir.
1: Also zum Beispiel alles was Schulen angeht, das machen die Länder und das macht nicht die Bundesregierung. Wenn die AfD die Landesregierung stellen würde, die Landesregierung könnte dann sagen, was in den Schulen passieren soll. Die könnte zum Beispiel auch sagen, welche Schulbücher dort verwendet werden dürfen und welche vielleicht nicht.
0: En doğrudan etkiler ise Saksonya-Anhalt'te yaşayan insanların günlük hayatında görülebilir.
1: Und die zweite Gefahr ist sicherlich, dass die großen Parteien überhaupt nicht mehr regierungsfähig sind. Also die CDU kann ja nicht regieren. Wie soll sie denn? Weil mit der AfD will sie nicht und mit den Linken wollen sie nicht. Das heißt, die schließen selbst aus, dass man irgendwie Politik machen kann. Also sie lähmen letztendlich den politischen Betrieb und auch das spielt nur dann in die Hände einer Partei wie der AfD, die denkt, dass die anderen Parteien irgendwie alle abgehoben sind und sie nicht dabei haben wollen.
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2: Wir werden uns über die Berlin-Wahlen am 20. September unterhalten. Am besten wir starten. Frau Senatorin, warum sollten Menschen vor allem mit Migrationshintergrund wählen gehen?
3: Also ganz, ganz wichtig, weil 42% der Menschen in Berlin eine Migrationsgeschichte haben. Und diese Menschen sollen auch mitentscheiden und nicht andere Menschen entscheiden lassen für eine Politik in Berlin. Die Menschen mit Migrationsgeschichte sind Teil Berlins. Deshalb ist jeder aufgerufen, natürlich auch am 20. September wählen zu gehen.
2: Frau Senatorin Kızıltepe, nennen Sie uns doch bitte drei Gründe, warum man wählen gehen sollte.
3: Also erstens ist es so, dass die Abgeordnetenhauswahlen alle 5 Jahre stattfinden. Das heißt, man hat alle 5 Jahre das Recht, mitzuentscheiden durch die Stimmabgabe. Man kann also mit daran wirken, welche Zukunft Berlin haben soll, welche Inhalte, Themen ich unterstütze. Das ist sehr, sehr wichtig. Darüber hinaus muss man auch sagen, wenn wir die weltweite Entwicklung uns anschauen, man kann in wenigen Ländern demokratisch wählen. Deshalb ist es auch wichtig, wenn wir schon in einem demokratischen Land sind, sich auch an der Wahl zu beteiligen. Und die Wahlbeteiligung, eine hohe Wahlbeteiligung, stärkt unsere Demokratie. Und deshalb bitte geht wählen, nehmt euer Recht wahr und entscheidet in Berlin mit.
2: Frau Senatorin, zum Abschluss die Wahlberechtigung für das Abgeordnetenhaus. Ab 16 Jahren ist neu. Warum sollten sich gerade junge Menschen für die Berlin-Wahl interessieren?
3: Also unbedingt an die JungwählerInnen, die dieses Mal zum ersten Mal mitwählen können, wer im Abgeordnetenhaus sitzt, wer die Mehrheit hat, wer den regierenden Bürgermeister oder Bürgermeisterin stellen wird. Das war in der Vergangenheit erst ab dem 18. Lebensjahr. Jetzt ab 16, also 16-, 17-Jährige können sich jetzt zusätzlich beteiligen. Und es geht um eure Zukunft. Guckt euch die Wahlprogramme an und entscheidet, wie Berlin zukünftig in den kommenden 5 Jahren aussehen soll.
1: Senatör Cansel Kızıltepe, göçmen kökenli seçmenlerin toplumda daha güçlü söz sahibi olabilmesi için oy haklarını mutlaka kullanmaları gerektiğini söyledi. 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
1: Değerli dinleyenler, bisiklet Almanya'da hala en sevilen ulaşım ve spor araçlarından biri. 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Lastikler, frenler, ışıklar ve zincir gibi parçaların yağışlı ve soğuk döneme girmeden önce kontrol edilmesi küçük sorunların büyümesini engelleyebilir.
2: Es gibt drei typische Gefahren im Herbst: nasse und rutschige Radwege, Laub auf den Straßen und dass es schon früh dunkel wird. Feuchte Blätter auf Asphalt oder Kopfsteinpflaster wirken wie Schmiermittel, besonders in Kurven an Ampeln oder auf Metallplatten. Wer ein E-Bike fährt, muss besonders aufpassen, weil die schwerer sind und durch den Motor schneller. Wer zu spät bremst oder zu stark beschleunigt, verliert leichter die Kontrolle. Also unbedingt an den längeren Bremsweg denken, vorausschauen fahren und bei Nässe eine niedrigere Stufe einstellen.
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2: Ja, und so ein Herbstcheck ist auch sinnvoll, weil es einfach sicherer ist. Ich sollte zuerst gucken, ob die Bremsen kräftig und gleichmäßig bremsen, ob die Reifen genug Profil haben und der Luftdruck stimmt. Beim E-Bike kommt die Batterie dazu. Hier gilt, bei Raumtemperatur lagern, nicht direkt nach einer Fahrt laden, wenn es draußen kalt ist, und die Kontakte trocken halten. Und Licht, Klingel und Reflektoren müssen funktionieren, denn im Herbst wird schnell dunkel.
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2: Nach jeder Fahrt im Regen lohnt sich eigentlich eine kurze Pflegeroutine. Die Rahmen, Gabel und besonders die Kette mit einem trockenen Tuch abwischen, um Feuchtigkeit und Schmutz zu entfernen. Bei E-Bikes Batterie erst

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1: Hallo Berlin, hier ist Metropol FM, ich bin Seda und jetzt kommen die Veranstaltungstipps. Let's go! Los geht's mit dem Open-Air-Konzert Sonbahar Musikschöleni. BTMK, das Konservatorium für türkische Musik Berlin, bringt türkische Klangvielfalt unter den Abendhimmel. Fahri Karaduman und sein Orchester eröffnen den Abend mit Instrumentalmusik. Danach setzen unter anderem Sema Moritz und Emre Karaduman mit ihren Stimmen besondere Akzente. Beginn ist am Samstag, den 5. September um 19 Uhr auf der überdachten Freiluftbühne der Uferfabrik. Und weiter geht's mit dem zweiten Berliner Alevitischen Kulturfestival. Unter dem Motto »Mit Liebe«, Aşk ile, dreht sich alles um Musik, Kultur und Gemeinschaft. Der Eintritt ist frei. Auf der Bühne stehen Grup Mengene, Barış Atay, Charles Su Aslan und viele weitere Sängerinnen und Sänger und Musikgruppen. Berlin Alevi Toplumu Cemevi, BDAJ Berlin, BDAS Berlin und weitere Veranstalter machen dieses Fest gemeinsam möglich. Für Kinder gibt's natürlich auch einen Spielbereich. Gefeiert wird am Samstag, den 5. September von 13 bis 22 Uhr auf dem Blücherplatz. Und zum Schluss die Kunstmesse Positions Berlin Art Fair. Galerien aus der Türkei stehen diesmal besonders im Rampenlicht, zwischen moderner und zeitgenössischer Kunst aus aller Welt. Unter 18 ist der Eintritt sogar frei. Geöffnet ist am Freitag, den 11. September von 11 bis 20 Uhr im Flughafen Tempelhof. 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
1: Ich bin Thomas Bleskin. Die Polizei hat laut NRW-Innenminister Herbert Reul das Fahrzeug des Verdächtigen für mehrere Sabotageaktionen gegen die deutsche Stromversorgung gestürmt. Der Zugriff sei in Niederzier erfolgt, sagte Reul in Düsseldorf. Jetzt sei der Mann vermutlich zu Fuß unterwegs und werde nicht weit kommen. Zuvor hatten Reul und Bundesinnenminister Dobrindt eine Presseerklärung abgegeben, wo sie unter anderem von Klimaextremismus als möglichem Hintergrund der Taten sprachen.
2: Der Verfasser nennt als Motiv den Kampf gegen fossile Brennstoffe. Fakt ist, nicht die Stromerzeugung aus fossilen Brennstoffen ist ein Verbrechen, sondern kritische Infrastruktur angreifen ist ein Verbrechen. Wer solche Taten plant, ärgert nicht die da oben, sondern die kleinen Leute. Das Licht in den Wohnzimmern, die Lungenmaschinen auf der Intensivstation, die Ampel an der Kreuzung, das brauchen wir alle. Wer im Namen des Klimas Krankenhäuser vom Netz nimmt, rettet nichts. Ihr gefährdet Leben.
1: NRW-Innenminister Reul. Am kommenden Sonntag wird in Sachsen-Anhalt ein neuer Landtag gewählt. Zwei Wochen später stehen Wahlen in Mecklenburg-Vorpommern und Berlin an. Im Wahlkampf gehören Wahlplakate zum Straßenbild. Wer sie allerdings beschmiert, besprüht, überklebt oder beschädigt, macht sie strafbar.
3: Es drohen bis zu 2 Jahre Gefängnis oder eine Geldstrafe. Je nach Aufschrift oder Schmiererei können weitere Straftaten dazukommen, beispielsweise Beleidigung oder Volksverhetzung. Wer ein Wahlplakat abmontiert und mitnimmt, kann sich außerdem wegen Diebstahls strafbar machen. Dafür drohen sogar bis zu 5 Jahre Gefängnis oder eine Geldstrafe. Laut einem Rechtsanwalt werden solche Fälle meist mit Geldstrafen geahndet. Wer Schäden an Wahlplakaten entdeckt, sollte sie fotografieren und bei der Polizei Anzeige erstatten. David Riemer, Nachrichtenredaktion.
1: Eine Hackergruppe hat nach Ablauf eines Ultimatums gestohlene Daten aus dem Berliner Landesnetz im Darknet veröffentlicht. Das Datenpaket umfasst nach Angaben der Erpresser rund 5,8 Terabyte. Gefordert worden waren 30 Bitcoin im Wert von rund 2 Millionen Euro. Der Berliner Senat hatte eine Zahlung abgelehnt. Eine russische Drohne hat das Hauptgebäude des ukrainischen Geheimdienstes SBU im Zentrum von Kiew angegriffen. Nach Angaben von Präsident Zelensky zielte sie direkt auf das Arbeitszimmer des SBU-Chefs. Mindestens 5 Menschen wurden verletzt. Zelensky wies den Geheimdienst an, auf den Angriff nach seinen Worten spiegelbildlich zu reagieren.
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hört Oxygen, genç ve genç kalanların Programı hier bei Metropol FM. Ich bin's, Seda. Und es ist wieder soweit. Wir haben Freitagabend. Leute, wir haben die Woche geschafft und das Wochenende steht vor der Tür. Das klingt alles fantastisch, oder? Ja, und die passende Playlist dazu habe ich für euch vorbereitet. Mit Songs, bei denen eure Schultern schon tanzen, während euer Kopf noch die Woche verarbeitet. Hier kommt also euer Wochenende fürs Ohr. Mit dabei sind unsere Lieblingsstimmen wie Melis Fiss, Edis, Blockütsch. Und passend zum Freitagabend starten wir mit einem Song voller Power und der Message, jetzt kommt's, es ist mir egal. Das ist die selbstbewusste Energie zum Start ins Wochenende. Hier kommt eine der markantesten Stimmen im türkischen Rap. Hier ist Uzi mit Umrumda D.

0: Hallo, hier ist Metropol FM und für alle, die jetzt erst einschalten, ihr hört Oxygen. Ich bin Seda. Stellt euch mal vor, ihr habt die Chance, euren absoluten Superstar zu treffen. Ja, ihr seid voll der Fan und merkt plötzlich, boah, euer Idol hat Durst. Natürlich bietet ihr dann eure Wasserflasche an. Der Star trinkt tatsächlich daraus und gibt sie euch zurück. Was macht ihr denn dann? Wegwerfen? Auf keinen Fall, ja? Ihr hebt die Flasche mitsamt dem restlichen Wasser einfach auf. Kein Witz. Genau das ist Melis Fiss passiert. Monate später brachte dann der Fan die Flasche zum nächsten Fantreffen wieder mit. Für den Fan war das ein Sammlerstück und für Melis Fiss die absolute Überraschung. Ein bisschen crazy, aber irgendwie voll süß. Und jetzt kommt Melis Fiss zusammen mit Borgi und dem Song Kimler Kimler.
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1: Oxygen geht weiter. Ihr seid bei Metropole FM. Mein Name ist Seda. Vielleicht hast auch du diesen einen Namen, den gefühlt 5 andere Nachbarskinder auch hatten. Der damals irgendwie total in war. Und dein Nachname, ja, der ist in der türkischen Community vielleicht auch nicht so selten. Und zack, schon hast du 5 Namenszwillinge. Und jedes Mal, wenn du etwas Großartiges leistest, ja, gelobt wird immer der Falsche. Doch nicht nur uns, sondern auch Schauspielern und Popstars passiert das. Und genau so läuft es bei Mert Demir übrigens, der ständig mit dem Schauspieler Mert Ramazan Demir verwechselt wird. Und selbst Demet Akalın kam durcheinander und lobte den Schauspieler für den Song. Blöd nur, der hatte diesen Song gar nicht gesungen. Doch hier auf Oxygen spielen wir den richtigen Mert, nämlich Mert Demir, mit seinem Song Bir Gece Gidebilirim Ansızın.

hört Oxygen, genç ve genç kalanların Programı hier bei Metropol FM. Ich bin's, Seda. Heute Abend tanzen wir zu fast 90 Jahre Musikgeschichte. Ja, denn das Lied, was jetzt kommt, wurde schon in den 30ern dokumentiert. Boah, da muss man erstmal Staub wischen, denkt man, ja? Aber mit modernen Beats klingt's heute wie frisch entstanden. Erinnern wir uns mal an unsere Kindheit und Jugend. Der deutsche Titel Die Quitte steht in Blüte sagt uns vielleicht erstmal gar nichts, aber sobald wir gleich die Melodie hören, macht's bestimmt Klick. Denn plötzlich sind wir dann wieder zu Hause bei Anne, Baba und Anane. Es ist nämlich die Musikgruppe Ala Tulka Club, die diese Erinnerung in uns wieder erweckt mit dem Song Ayva Çiçek Açmış.

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Oxygen geht weiter. Ihr seid bei Metropol FM. Mein Name ist Seda. Diese Woche war SL wieder bei uns im Studio, bei unserer Moderatorin Essa in ihrer Sendung Paidos Käfe. SL macht sich ja gerade ready für seine Europa-Tour und hat auch Tickets an euch verschenkt. Und für Dortmund hat ein Zuhörer einen seiner Songs gesungen. Und in dem Moment hättet ihr mal SL sehen müssen. Er hat sich so richtig gefreut, schnipste sofort mit und tanzte und ließ so die Schultern kreisen. Das war richtig sweet von ihm. Ja, du singst seinen Song am Telefon und er feiert voll dazu. SL bei uns im Studio macht einfach jedes Mal Spaß. Und jetzt gibt's ihn auf eure Ohren. Hier kommt SL mit Murda und dem Song Bir Sonraki Hayatımda Gel.

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1: Ich bin Thomas Bleskin. Die Polizei hat in Nordrhein-Westfalen das Fahrzeug eines Mannes gestürmt, der mehrerer Sabotageaktionen gegen die Stromversorgung verdächtigt wird. Der 48-Jährige war nicht im Wagen und ist weiter auf der Flucht. In seiner Wohnung in Gevelsberg fanden Ermittler Sprengstoff. Zwei Bekennerschreiben gelten nach Angaben von NRW-Innenminister Reul als authentisch. Ob der Mann tatsächlich für die Taten verantwortlich ist, wird weiter geprüft. Eine russische Drohne hat das Hauptgebäude des ukrainischen Geheimdienstes SBU im Zentrum von Kiew angegriffen. Das teilte Präsident Zelensky auf Telegram mit.
2: Die Drohne zielte direkt auf das Arbeitszimmer des SBU-Leiters in diesem Gebäude, erklärte Präsident Zelensky bei Telegram. Er wies den Chef des Geheimdienstes SBU, Alexander Poklad, demnach an, spiegelbildlich auf den Angriff zu antworten. Das Militär werde diese Reaktion unterstützen. Laut der Stadtverwaltung wurden mehrere Menschen bei der Attacke verletzt. Katharina Schröder, Moskau.
1: Verkehrssünder müssen jetzt deutlich länger mit einem Bußgeldbescheid rechnen als bisher. Darauf weist der Automobilclub von Deutschland hin. Bislang waren Ordnungswidrigkeiten oft nach 3 Monaten schon verjährt. Seit dem Sommer kann der Bescheid nun deutlich später im Briefkasten landen.
3: Über Rot oder zu schnell gefahren, falsch geparkt oder mit dem Handy am Steuer erwischt worden. Das alles kann jetzt deutlich länger geahndet werden, nämlich 6 Monate statt 3. Und die Behörden können durch bestimmte Maßnahmen die Frist von vorne beginnen lassen. Bei technischen Verstößen gilt eine Frist von 2 Jahren. Der Automobilclub kritisiert das. Manche könnten sich nach so langer Zeit gar nicht mehr erinnern, wer das Auto gefahren ist. Man sollte jeden Bußgeldbescheid penibel prüfen, bevor man zahlt. Thomas Bremser, Redaktion.
1: Die EU-Grenzschutzagentur Frontex setzt im Ärmelkanal erstmals eigene Schiffe zur Seenotrettung von Migranten ein. Die Schiffe unterstützen französische Einsatzkräfte bei Rettungsaktionen vor der Küste. Frontex betont, es gehe nicht darum, Migranten auf See abzufangen. Im ersten Halbjahr ging die Zahl der Bootsüberfahrten nach Großbritannien nach britischen Angaben deutlich zurück.
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2: Hallo, merhaba, ich bin Seda hier bei Oxygen. Die neue Stunde hat begonnen mit den schönsten Songs aller Zeiten und den besten Hits von heute. Stell dir vor, du holst jetzt einen neuen Computer. Nur zum Zocken, stundenlang neue Games ausprobieren, ja. Doch dieser Megacomputer hat auch ein Musikprogramm. Und aus Langeweile spielst du ein bisschen damit herum und du bastelst an deinen ersten Melodien. Ein paar Tage später hilfst du deinem Baba in seiner Werkstatt und summst dir den Songtext so vor dich hin, ja. Karabiberim. Da hört deine Mama hin. Anne sagt, oğlum, Karabiberim dein Şarkı mı olur? Doch, olur. Hem de Megahit olur. Denn genau das ist der türkischen Pop-Legende Serdar Ortaç passiert. Hier auf Oxygen trifft er jetzt auf Çakal, einen Star der neuen Generation, mit dem Song Nomade, yani Göçebe.

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1: Hallo Berlin, hier ist Metropol FM, ich bin Seda und jetzt kommen die Veranstaltungstipps. Let's go! Los geht's mit dem Open-Air-Konzert Sonbahar Musikschöleni. BTMK, das Konservatorium für türkische Musik Berlin, bringt türkische Klangvielfalt unter den Abendhimmel. Fahri Karaduman und sein Orchester eröffnen den Abend mit Instrumentalmusik. Danach setzen unter anderem Sema Moritz und Emre Karaduman mit ihren Stimmen besondere Akzente. Beginn ist am Samstag, den 5. September um 19 Uhr auf der überdachten Freiluftbühne der Uferfabrik. Und weiter geht's mit dem zweiten Berliner Alevitischen Kulturfestival. Unter dem Motto »Mit Liebe«, Aşk ile, dreht sich alles um Musik, Kultur und Gemeinschaft. Der Eintritt ist frei. Auf der Bühne stehen Grup Mengene, Barış Atay, Charles Su Aslan und viele weitere Sängerinnen und Sänger und Musikgruppen. Berlin Alevi Toplumu Cemevi, BDAJ Berlin, BDAS Berlin und weitere Veranstalter machen dieses Fest gemeinsam möglich. Für Kinder gibt's natürlich auch einen Spielbereich. Gefeiert wird am Samstag, den 5. September von 13 bis 22 Uhr auf dem Blücherplatz. Und zum Schluss die Kunstmesse Positions Berlin Art Fair. Galerien aus der Türkei stehen diesmal besonders im Rampenlicht, zwischen moderner und zeitgenössischer Kunst aus aller Welt. Unter 18 ist der Eintritt sogar frei. Geöffnet ist am Freitag, den 11. September von 11 bis 20 Uhr im Flughafen Tempelhof. Weitere Veranstaltungen findet ihr auf unserer Webseite metropolfm.de.
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Hallo, hier ist Metropol FM. Ich bin Seda und jetzt ist Zeit für Oxygen. Musik, die dich wieder atmen lässt. Mit extra Portionen Sauerstoff für die Ohren. Wusstet ihr eigentlich, dass Ferhat Göçer, unser Popsänger, seit 2005 früher eigentlich Allgemeinchirurg war? Und jetzt kommt's. Ausgerechnet, er hatte selbst Angst vor Spritzen. Ja, im Operationssaal konnte er zwar so problemlos operieren, aber wenn jemand aus seiner Familie eine Spritze bekam, verließ er nicht nur die Wohnung, sondern das gesamte Gebäude. Und erst wenn alles vorbei war, kam er zurück. Das ist schon ziemlich wild für einen Chirurgen. Und heute ist er auf Oxygen bei uns, der ehemalige Doktor und der heutige Popstar Ferhat Göçer, zusammen mit Folgar Tamöz und dem Song Düştüm Ben Yollara.

Du hörst Oxygen, deinen Sound für den Freitagabend auf Metropol FM. Ich bin Seda und schön, dass ihr mit dabei seid. Leute, kennt ihr eigentlich die Geschichte hinter dem Song Kainat? Dieser Song wurde nämlich speziell für die Coca-Cola-Sommerkampagne Yazın Ritmini Yükselt, also sowas wie Dreh den Rhythmus des Sommers auf, komponiert. Also zuerst war er nur im Werbespot zu hören und erst danach erschien die komplette Version. Ist wirklich ein echter Sommersong. Gerne Tam Biyaşarkısı. Drei Artists, drei Styles und ein richtig guter Vibe. Exklusiv für euch kommen jetzt Edis, Anıl Piyancı und Ekin Bedel mit dem Song Kainat.

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1: Hallo, hier ist Metropol.fm und für alle, die jetzt erst einschalten, ihr hört Oxygen. Ich bin Seda. Wusstet ihr eigentlich, dass Block It bald auf der großen Leinwand zu sehen sein könnte? Denn seit rund 2 Jahren arbeitet der Rapper an einem Film- oder Serienprojekt über sein eigenes Leben. Das Drehbuch soll sogar schon fast fertig sein und Block It will natürlich selbst die Hauptrolle übernehmen. Und ganz bescheiden kündigt er an, wenn er in eine neue Branche einsteigt, ja, will er sie direkt komplett aufmischen. Wir wünschen ihm auf jeden Fall viel Erfolg auch in der Filmbranche. Doch heute und jetzt hören wir vom Streaming-König Block It den Song Mosmor Perde.

Oxygen geht weiter, ihr seid bei Metropol FM, mein Name ist Seda. Stellt euch das mal vor, ihr seid auf einer Veranstaltung, tanzt so ganz entspannt und plötzlich kommt eine völlig fremde Person zu euch und tanzt mit euch mit. Und ihr lässt es einfach zu. Doch ihr sprecht nicht miteinander, okay? Kein einziges Wort. Und das 2 Stunden lang. Leute, genau das ist Badan Mengüc passiert. Und irgendwann war die Frau plötzlich einfach dann auch verschwunden. Auf der Busfahrt nach Hause kam ihm dann die Idee für seinen nächsten Song. Ach, es klingt einfach crazy, was manchmal aus einem einzigen Tanzabend so alles entstehen kann. Und jetzt hören wir von Badan Mengüc einen seiner Hits, Jilvelim.

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2: Ich bin Thomas Bleskin. Die Polizei hat laut NRW-Innenminister Herbert Reul das Fahrzeug des Verdächtigen für mehrere Sabotageaktionen gegen die deutsche Stromversorgung gestürmt. Der Zugriff sei in Niederzier erfolgt, sagte Reul in Düsseldorf. Jetzt sei der Mann vermutlich zu Fuß unterwegs und werde nicht weit kommen. Zuvor hatten Reul und Bundesinnenminister Dobrindt eine Presseerklärung abgegeben, wo sie unter anderem von Klimaextremismus als möglichem Hintergrund der Taten sprachen.
3: Der Verfasser nennt als Motiv den Kampf gegen fossile Brennstoffe. Fakt ist, nicht die Stromerzeugung aus fossilen Brennstoffen ist ein Verbrechen, sondern kritische Infrastruktur angreifen ist ein Verbrechen. Wer solche Taten plant, ärgert nicht die da oben, sondern die kleinen Leute. Das Licht in den Wohnzimmern, die Lungenmaschine auf der Intensivstation, die Ampel an der Kreuzung, das brauchen wir alle. Wer im Namen des Klimas Krankenhäuser vom Netz nimmt, rettet nichts. Ihr gefährdet Leben.
2: NRW-Innenminister Reul. Am kommenden Sonntag wird in Sachsen-Anhalt ein neuer Landtag gewählt. Zwei Wochen später stehen Wahlen in Mecklenburg-Vorpommern und Berlin an. Im Wahlkampf gehören Wahlplakate zum Straßenbild. Wer sie allerdings beschmiert, besprüht, überklebt oder beschädigt, macht sie strafbar.
4: Es drohen bis zu 2 Jahre Gefängnis oder eine Geldstrafe. Je nach Aufschrift oder Schmiererei können weitere Straftaten dazukommen, beispielsweise Beleidigung oder Volksverhetzung. Wer ein Wahlplakat abmontiert und mitnimmt, kann sich außerdem wegen Diebstahls strafbar machen. Dafür drohen sogar bis zu 5 Jahre Gefängnis oder eine Geldstrafe. Laut einem Rechtsanwalt werden solche Fälle meist mit Geldstrafen geahndet. Wer Schäden an Wahlplakaten entdeckt, sollte sie fotografieren und bei der Polizei Anzeige erstatten. David Riemer, Nachrichtenredaktion.
2: Eine Hackergruppe hat nach Ablauf eines Ultimatums gestohlene Daten aus dem Berliner Landesnetz im Darknet veröffentlicht. Das Datenpaket umfasst nach Angaben der Erpresser rund 5,8 Terabyte. Gefordert worden waren 30 Bitcoin im Wert von rund 2 Millionen Euro. Der Berliner Senat hatte eine Zahlung abgelehnt. Eine russische Drohne hat das Hauptgebäude des ukrainischen Geheimdienstes SBU im Zentrum von Kiew angegriffen. Nach Angaben von Präsident Zelensky zielte sie direkt auf das Arbeitszimmer des SBU-Chefs. Mindestens 5 Menschen wurden verletzt. Zelensky wies den Geheimdienst an, auf den Angriff nach seinen Worten spiegelbildlich zu reagieren.
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1: Ich bin Ursula Winkler. Die Polizei fahndet mit Hochdruck nach einem Mann, der Sabotageaktionen gegen das deutsche Stromnetz verübt haben soll. Nachdem Beamte in seiner Wohnung in Gevelsberg Sprengstoff gefunden hatten, stürmte ein Spezialeinsatzkommando am Nachmittag im rund 100 Kilometer entfernten Niederzier in einem Wald einen Lastwagen.
2: Der Mann war nicht in dem gestürmten Lastwagen, den der 48-Jährige anscheinend zu einem Wohnmobil umgebaut hatte. Möglicherweise ist er jetzt zu Fuß unterwegs, so NRW-Innenminister Reul. Er und Bundesinnenminister Dobrindt sprachen zunächst von einem Einzeltäter und von Klimaextremismus. Es sei aber nicht auszuschließen, dass der Mann doch noch Helfer hatte oder Verbindungen ins Ausland, auch angesichts der vielen verschiedenen Angriffsorte auf Stromeinrichtungen. Und unklar ist auch, warum der Mann in Bekennerschreiben seinen Namen und seine Wohnadresse angab. Ronny Tochau, Nachrichtenredaktion.
1: Im Zusammenhang mit Angriffen auf die Stromversorgung hat die Polizei auch in Sachsen mehrere verdächtige Vorrichtungen gefunden. Nach Angaben von Innenminister Schuster wurden an zwei Fundorten insgesamt vier Objekte gesichert, die nun entschärft werden sollen. Hinweise darauf kamen aus einem Bekennerschreiben. Die Fundorte liegen nördlich von Bautzen. Zuvor hatte es bereits Sabotageversuche in Brandenburg und Nordrhein-Westfalen gegeben. Die EU-Grenzschutzagentur Frontex ist den meisten wohl eher als Ablocker von Migranten bekannt. Jetzt setzt Frontex im Ärmelkanal erstmals eigene Schiffe zur Seenotrettung von Migranten ein.
3: Die Aufgabe der von Frontex gestellten Schiffe wird es sein, französische Rettungsschiffe zu unterstützen, die Migranten helfen, wenn sie bei der Überfahrt nach Großbritannien in Seenot geraten. Anders als bei anderen Frontex-Einsätzen geht es also nicht um Migranten, die in die EU einreisen wollen, sondern um solche, deren Ziel ausdrücklich Großbritannien ist. Auf Bitten von London geht Frankreich zwar gegen Schleuser an seiner Küste vor. Den in großer Zahl auf Schlauchboote gepferchten Migranten aber bieten französische Schiffe Hilfe an, wenn sie in Not geraten. Michael Evers, Paris.
1: Nach dem Streit um politische Äußerungen beim Glücksgefühle-Festival erlebt Alphaville's Forever Young ein kleines Comeback. Mehrere Künstler spielten den Song auf dem Hockenheimring, nachdem Alphaville zunächst ausgeladen und später wieder eingeladen worden war. Auslöser war die Bitte der Veranstalter, auf politische Botschaften zu verzichten. Mitveranstalter Markus Krampe bezeichnete die Ausladung inzwischen als Fehler.
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2: Ich bin Ursula Winkler. Die Polizei hat in Nordrhein-Westfalen das Fahrzeug eines Mannes gestürmt, der mehrerer Sabotageaktionen gegen die Stromversorgung verdächtigt wird. Der 48-Jährige war nicht im Wagen und ist weiter auf der Flucht. In seiner Wohnung in Gebelsberg fanden Ermittler Sprengstoff. Zwei Bekennerschreiben gelten nach Angaben von NRW-Innenminister Reul als authentisch. Ob der Mann tatsächlich für die Taten verantwortlich ist, wird weiter geprüft. Der verschärfte Sparkurs bei VW wird auch in Deutschland zu spüren sein. Das neue Sparpaket betrifft laut Niedersachsens Ministerpräsident Lies wohl etwa 25.000 Stellen in Deutschland. Das wäre ungefähr die Hälfte des von Volkswagen angepeilten Abbaus von rund 50.000 weiteren Stellen.
3: Es sollen keine Werke geschlossen werden, betont Lies, das sei auch nicht vereinbart worden. Aber die Unternehmensstandorte müssten schlanker, effizienter und schneller werden. Und zwar nicht nur bei VW allein, sondern bei allen 170 Gesellschaften des Konzerns. An den deutschen Standorten sollte vor allem die Wettbewerbsfähigkeit verbessert werden. Das gelte insbesondere für Emden, Hannover, Zwickau und Neckarsulm. Thomas Thonfeld, Berlin.
2: Verkehrssünder müssen jetzt deutlich länger vor einem Bußgeldbescheid zittern als bisher. Darauf weist der Automobilclub von Deutschland hin. Bisher waren solche Ordnungswidrigkeiten oft nach 3 Monaten schon verjährt. Seit dem Sommer kann der Bescheid deutlich später im Briefkasten landen.
4: Über Rot oder zu schnell gefahren, falsch geparkt oder mit dem Handy am Steuer erwischt worden. Das alles kann jetzt deutlich länger geahndet werden, nämlich 6 Monate statt 3. Und die Behörden können durch bestimmte Maßnahmen die Frist von vorne beginnen lassen. Bei technischen Verstößen gilt eine Frist von 2 Jahren. Der Automobilclub kritisiert das. Manche könnten sich nach so langer Zeit gar nicht mehr erinnern, wer das Auto gefahren ist. Man sollte jeden Bußgeldbescheid penibel prüfen, bevor man zahlt. Thomas Bremser, Nachrichtenredaktion.
2: Die Elektronikausstellung IFA in Berlin hat für das Publikum geöffnet. Auf der Messe präsentieren dieses Jahr mehr als 1.900 Aussteller ihre Produkte. Die Ausstellung versucht seit einigen Jahren verstärkt auch jüngere Menschen anzusprechen und setzt dabei vermehrt auf Lifestyle-Angebote oder Bereiche für Internetstars. Weitere wichtige Themen sind die Entwicklungen bei künstlicher Intelligenz und humanoiden Robotern.
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1: Ich bin Ursula Winkler. Die Polizei hat in Nordrhein-Westfalen das Fahrzeug eines Mannes gestürmt, der nach mehreren Sabotageaktionen gegen die Stromversorgung verdächtigt wird. Der 48-Jährige war nicht im Wagen und ist weiter auf der Flucht. In seiner Wohnung in Gevelsberg fanden Ermittler Sprengstoff. Zwei Bekennerschreiben gelten nach Angaben von NRW-Innenminister Reul als authentisch. Innenminister Dobrindt sprach von Klimaterrorismus.
2: Das Wissen, was offenbart wird in diesen Schreiben, das ist eindeutiges Täterwissen. Und von daher kann man davon ausgehen, dass erstmal die Indizien dafür sprechen, dass wir es hier mit dem Täter zu tun haben. Aber wir befinden uns immer noch im Bereich der Verdachtssituation. Aber nach aktuellem Stand muss man hier von Klimaextremismus ausgehen.
1: Innenminister Dobrindt. In Sachsen-Anhalt wird am Sonntag ein neuer Landtag gewählt. In ersten Umfragen lag die AfD weiter deutlich vor der CDU. Laut Befragung der Forschungsgruppe Wahlen für das ZDF kommt die AfD auf 41%. Die CDU hofft auf eine weitere Amtszeit von Ministerpräsident Schulze und liegt bei 23%.
3: Drittstärkste Kraft wird laut Umfrage die Linke mit gut 11%, dahinter SPD und Grüne mit 8,5 und 6%. AfD und CDU sind meilenweit voneinander entfernt. Die AfD könnte mit diesem Ergebnis aber nicht allein regieren, sie wäre auf Koalitionspartner angewiesen. Eine Zusammenarbeit mit ihr haben die anderen Parteien im Vorfeld aber ausgeschlossen. Höchstwahrscheinlich wird es sehr schwierig, eine Landesregierung ohne die AfD zu bilden. Aber 26% der Befragten wissen noch nicht, wen sie am Sonntag wählen werden. Der Ausgang der Wahl wird verdammt spannend. David Riemer, Berlin.
1: Fast jeder Erwerbstätige in Deutschland wünscht sich eine andere Arbeitszeit. Während 3,8 Millionen weniger arbeiten wollen, wünschen sich 1,5 Millionen mehr Arbeitszeit. Das berichtet das Statistische Bundesamt auf der Grundlage des Mikrozensus 2025. Der Wunsch nach Reduzierung entsteht vor allem, wenn Beschäftigte eine lange Wochenarbeitszeit haben. Die lag im Schnitt bei 40,9 Stunden und sollte nach dem Wunsch der Befragten durchschnittlich um 10,5 Stunden abgesenkt werden. Zum Fußball. Der VfB Stuttgart hat in seinem ersten Heimspiel der neuen Bundesliga-Saison den ersten FC Köln dominiert. Die Stuttgarter gewannen mit 4:1.
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1: Ich bin Ursula Winkler. Die Polizei hat in Nordrhein-Westfalen das Fahrzeug eines Mannes gestürmt, der nach mehreren Sabotageaktionen gegen die Stromversorgung verdächtigt wird. Der 48-Jährige war nicht im Wagen und ist weiter auf der Flucht. In seiner Wohnung in Gevesberg fanden Ermittler Sprengstoff. Zwei Bekennerschreiben gelten nach Angaben von NRW-Innenminister Reul als authentisch. Innenminister Dobrindt sprach von Klimaterrorismus.
2: Wir gehen bisher nach dem allem, was wir wissen, von einem Einzeltäter aus. Das sagt nichts darüber aus, was im Laufe der Ermittlungen noch kommen kann. Es kann durchaus auch Vernetzungen geben zwischen den Elementen des Extremismus und auch des Staatsterrorismus.
1: Innenminister Dobrindt. Es gab in dieser Woche mehrere Sabotageversuche mit Bezug zur Stromversorgung. Sachsen-Anhalt wählt morgen einen neuen Landtag. Heute wird der Wahlkampf beendet. In letzten Umfragen lag die AfD deutlich vor der CDU. Aktuell regiert in dem Land eine Koalition aus CDU, SPD und FDP. Das Bündnis wird aber allen Befragungen zufolge seine Mehrheit verlieren.
3: Bekommt Deutschland die erste AfD-geführte Landesregierung oder läuft es auf eine Minderheitsregierung unter Führung der CDU hinaus? Die AfD setzt auf eine absolute Mehrheit. Laut letzter Umfragen wird es dazu aber nicht reichen. Sie wird wohl einen Partner benötigen. Alle anderen Parteien haben eine Zusammenarbeit mit ihr aber ausgeschlossen. Bei einer Minderheitsregierung wäre die CDU unter Umständen für Mehrheiten im künftigen Landtag auch auf die Stimmen der Linken angewiesen. Die Christdemokraten schließen Koalition oder ähnliche Formen der Zusammenarbeit aber nicht nur mit der AfD aus, sondern auch mit den Linken. Die Suche nach einer neuen Landesregierung wird wohl sehr schwierig werden. David Riemer, Berlin.
1: Bundespräsident Steinmeier hat dazu aufgerufen, die Demokratie und den Rechtsstaat entschlossen zu verteidigen. Bei einem Bürgerfest in Bonn warnte er vor völkischem Denken, nationalistischer Abschottung sowie Hass und Hetze. Die große Mehrheit der Menschen wolle die Demokratie schützen, betonte Steinmeier. Zugleich forderte er mehr internationale Zusammenarbeit und einen entschiedeneren Kampf gegen den Klimawandel. Zum Fußball. Der VfB Stuttgart hat in seinem ersten Heimspiel der neuen Bundesliga-Saison den ersten FC Köln dominiert. Die Stuttgarter gewannen mit 4:1.
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1: Ich bin Ursula Winkler. Die Polizei fahndet mit Hochdruck nach einem Mann, der Sabotageaktionen gegen das deutsche Stromnetz verübt haben soll. Nachdem Beamte in seiner Wohnung in Gevelsberg Sprengstoff gefunden hatten, stürmte ein Spezialeinsatzkommando am Nachmittag im rund 100 Kilometer entfernten Niederzier in einem Wald einen Lastwagen.
2: Der Mann war nicht in dem gestürmten Lastwagen, den der 48-Jährige anscheinend zu einem